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1: Habt ihr den Verstand verloren?

Dunkelheit lastet schwer auf dem Land. Die drohenden Gipfel der Berge ragen unheilverkündend in den Himmel. Nach all den Jahren ist es wieder da, dieses unheimliche Flüstern in der Nacht. Was verbirgt sich dort in den finsteren Wäldern? Ein Sturm zieht auf. Es wird kalt am Finsterkamm. Doch es gibt Hoffnung. Denn inmitten all dieser Düsternis stehen die Hüter der Wache hoch oben auf den Türmen, Tag für Tag, Nacht für Nacht, bereit, unsere Familien und unser Land mit ihrem Leben zu verteidigen. Wenn sie ihre Feuer entzünden, dann gnade uns die Göttin. Es sind die Feuer der Angst, die dort brennen. Möge der Heldenmut der Wache heller leuchten als das Licht der Flammen. Denn sie sind unsere letzte Bastion vor dem, was dort im Schatten auf uns lauert. Und unsere einzige Hoffnung dort auf der Finsterwache.

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1: Hier kommt Dotter.
2: Hallo, Freunde des Cosmo-Thrillers. Captain Dotter hier. Wir befinden uns inmitten eines Abenteuers, das so spannend ist, dagegen ist Alien ein Früchtejoghurt. Im Bandstrahl des schwarzen Piratenschiffs beratschlagten meine Crew und ich, wie wir uns wieder aus dieser Zwickmühle befreien konnten. Letztendlich entschloss ich mich, die Sache selbst in die Hand zu nehmen, wie ich das immer tue, wenn es brenzlig wird. Begleitet von meiner Assistentin Tessie auf dieser vielleicht tödlichen Mission. Wir waren bis an die Zähne bewaffnet mit Laser, radargesteuerten Eierhandgranaten und nuklearen Tretminen. Und Tessie trug ihren engsten Bodystocking.
3: Sprunmann?
4: Ja, Captain?
3: Haben Sie die nuklearen Tretminen eingepackt?
4: Jawohl, Captain, hab ich.
3: Denken Sie, deine Dinger sind hochsensibel und wärmeempfindlich. Die explodieren manchmal schon in der Hosentasche.
4: Ich weiß, Captain, ist mir gerade letzte Woche passiert.
3: Ui. Und? Wie?
4: Ja, das nächste Mal trete ich lieber wieder drauf.
3: Okay, Dr. Gittfinger?
5: Jawohl, mein Captain.
3: Sie übernehmen das Kommando an Bord während meiner Abwesenheit.
5: Okay, Captain, geben Sie es rüber.
3: Und wer ist Ihrer Meinung nach der beste Scharfschütze hier?
5: Zweifelsohne von Kitzbühel.
3: Von Kitzbühel?
5: Ja, alter deutscher Adel ist zwar 9-mal durch die Jägerprüfung gefallen, aber ein guter Schütze ist
3: durch
5: er.
3: Durch die Jägerprüfung gefallen? Wie das denn?
5: Tja, auf die Frage, wie wirft die Sau ihre Ferkel, hat er geantwortet, wie, was, hoch oder weit?
3: Nun denn, ich glaube, wir brauchen keinen Scharfschützen. Sprunmann, öffnen Sie die Tür. Tessie?
6: Ja, Captain.
3: Fertig? Okay.
6: Okay.
3: Wir sind soweit.
6: Oh, Captain.
3: Ja, mein kosmisches Knuddelpaket.
6: Es ist wundervoll hier draußen.
3: Mhm.
6: Aber irgendwie habe ich das Gefühl, dass wir was vergessen haben.
3: Mhm. Moment, das haben wir gleich. Kompass, Höhenmesser, beheizte Socken, Solarzellenwecker, Laserkanone, Walkie-Talkie, zwei Wale.
6: Captain?
3: Ja?
6: Ich weiß, was es ist.
3: Du weißt, was es ist. Was ist es?
6: Wir haben unsere Helme noch im Raumschiff.
3: Wir haben unsere Helme noch im Raumschiff?
6: Ja.
7: Robin, schwarze Nacht umgibt unsere Helden. Oder das, was noch von ihnen übrig geblieben ist. Ist das Ende unserer Abenteurer? Gibt es keine Rettung des Universums? Siegt am Ende doch das Böse? Oder sollte ich vielleicht hier draußen auch einen Helm tragen?
8: Ei, Dotter, was passiert nun?

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